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0: Im Moment ist es im Norden nass mit einzelnen Schauern. Im Süden, da kann es neblig werden und es kühlt ab auf 13 bis 7 Grad. Bei klarem Himmel im Süden sogar bis 5 Grad. Heute bleibt es im Norden eher grau und nass. Im Süden kommt dagegen nach Nebelauflösung die Sonne raus. Es geht heute hoch auf 19 bis 26 Grad.
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0: Ich bin Hendrik Daum. Angesichts der hohen Spritpreise hat sich die Bundesregierung jetzt auf Entlastungen für Autofahrer geeinigt. Zunächst soll es wieder einen Tankrabatt geben. Das heißt konkret, die Steuern pro Liter Benzin und Diesel werden um 17 Cent gesenkt, und zwar vom 1. Oktober bis Ende Dezember. Die Kosten dafür in Höhe von etwa 2,5 Milliarden Euro werden sich Bund und Länder teilen. Außerdem soll spätestens zum Jahreswechsel dann ein Spritpreisdeckel kommen, also eine Obergrenze für Preise von Benzin und Diesel. Diese Preisobergrenze soll sich an der Entwicklung des Ölpreises orientieren. Seit Monaten erhebt US-Präsident Trump ja Ansprüche auf die Arktisinsel Grönland und drohte sogar mit der Übernahme der Insel. Jetzt verkündeten die USA, Dänemark und Grönland überraschend einen Durchbruch in dem Streit und kündigen an, bereits in der kommenden Woche ein Abkommen zu unterzeichnen. Aus Washington, Tina Eck.
2: Trump hatte etwas voreilig von einem schon besiegelten Abkommen geschrieben. Die USA könnten fortan tun, was immer nötig sei, um Grönland zu verteidigen, postete Trump. Man habe dauerhafte Kontrolle über die Sicherheit und alle anderen Belange in Grönland. Die dänische Regierung teilte mit, die Vereinbarung respektiert die Souveränität des dänischen Königreichs und die Selbstbestimmung der Grönländer.
0: Der FC Bayern hat seine Fans am Vorabend des Wiesnauftakts in der heimischen Arena schon mal in Bierzeltstimmung gebracht. Die Münchner schenkten in ihren kunterbunten Wiesentrikots Union Berlin beim 7:0 kräftig ein.

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0: Im Moment ist es im Norden nass mit einzelnen Schauern. Im Süden, da kann es neblig werden und es kühlt ab auf 13 bis 7 Grad. Bei klarem Himmel im Süden sogar bis 5 Grad. Heute bleibt es im Norden eher grau und nass. Im Süden kommt dagegen nach Nebelauflösung die Sonne raus. Es geht heute hoch auf 19 bis 26 Grad.
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0: Ich bin Hendrik Daum. Alle Blicke richten sich heute nach München, denn das größte Volksfest der Welt beginnt. Das 191. Oktoberfest um Punkt 12 Uhr eröffnet zum ersten Mal der neue grüne Oberbürgermeister Dominik Krause die Wiesen mit dem traditionellen O-Zapft. Ist sein Ziel heute 2 bis 3 Schläge, aber Krause bleibt entspannt.
2: Da habe ich schon häufig genug gesehen, dass es keinen Druck mehr sozusagen zusätzlich gibt. Ganz im Gegenteil, ich freue mich drauf, dass die Wiesn losgeht und ich freue mich auch, dass es mit einem gemeinsamen Statement wieder von Freistaat und Stadt dann ist und ich dem Ministerpräsidenten die erste Masse übergeben darf.
0: Bis zum 4. Oktober werden rund 6 Millionen Besucher aus aller Welt erwartet. Der Tankrabatt kommt zurück. Bund und Länder haben sich darauf geeinigt, Autofahrer wegen der hohen Spritpreise erneut mit diesem Rabatt zu entlasten. Er soll von Anfang Oktober bis zum Jahresende gelten. Außerdem ist ab Januar auch ein Spritpreisdeckel geplant. Diana Kramer berichtet.
3: Wie schon im Mai und Juni könnte die Entlastung für Autofahrer bei 17 Cent je Liter Kraftstoff liegen, wenn die Steuersenkung auch voll weitergegeben wird. Die Kosten von insgesamt 2,5 Milliarden Euro sollen zwischen Bund und Ländern 50-50 aufgeteilt werden. Beim Spritpreisdeckel, der dann spätestens zu Beginn des nächsten Jahres kommen soll, legt der Staat eine Obergrenze für den maximal zulässigen Verkaufspreis von Benzin und Diesel fest.
0: Der FC Bayern hat seine Fans am Vorabend des Wiesnauftakts in der heimischen Arena schon mal in Bierzeltstimmung gebracht. Die Münchner schenkten in ihren kunterbunten Wiesentrikots Union Berlin beim 7:0 kräftig ein. Und auch Jamal Musiala traf.
4: Ich fühle mich sehr gut. Jeden Spiel ist ein Schritt nach vorne. Ich weiß, da gibt es noch Schritte, wo ich machen kann, aber wieder 90 Minuten ist ein super Gefühl. Habe ich lange jetzt nicht gemacht und ich freue mich auf, was weiterkommt.
0: Jamal Musiala bei Sky Sport.

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0: Im Moment ist es im Norden nass mit einzelnen Schauern. Im Süden, da kann es neblig werden und es kühlt ab auf 13 bis 7 Grad. Bei klarem Himmel im Süden sogar bis 5 Grad. Heute bleibt es im Norden eher grau und nass. Im Süden kommt dagegen nach Nebelauflösung die Sonne raus. Es geht heute hoch auf 19 bis 26 Grad.
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0: Ich bin Hendrik Daum. Einen schönen guten Morgen. Angesichts der hohen Spritpreise hat sich die Bundesregierung auf Entlastungen für Autofahrer geeinigt. Zunächst soll es wieder einen Tankrabatt geben, das heißt konkret, die Steuern pro Liter Benzin und Diesel werden um 17 Cent gesenkt, und zwar vom 1. Oktober bis Ende Dezember. Außerdem soll spätestens zum Jahreswechsel dann ein Spritpreisdeckel kommen, also eine Obergrenze für Preise von Benzin und Diesel. In München beginnt heute das 191. Oktoberfest. Um Punkt 12 Uhr öffnet zum ersten Mal der neue Oberbürgermeister Dominik Krause die Wiesen mit dem traditionellen O-Zapft. Bis zum 4. Oktober werden rund 6 Millionen Besucher erwartet. Aus München, Joshua Heise.
2: Die heißeste Frage, die wir uns stellen, ist natürlich, wie viele Schläge wird Oberbürgermeister Dominik Krause beim traditionellen Anstich im Schottenhammel-Festzelt brauchen? Er hat jedenfalls fleißig geübt.
3: Bisher waren es immer 2, aber ich will die Latte jetzt nicht zu hoch legen, also 2 bis 3 ist das Ziel.
2: Neben einigen neuen Fahrgeschäften hat die Stadt auch ihr Sicherheitskonzept aktualisiert. Mehr Kameras und KI-Hitzekarten sollen helfen, um eine kurzzeitige Schließung des Festgeländes wie letztes Jahr zu vermeiden.
0: Der FC Bayern hat seine Fans am Vorabend des Wiesenauftakts schon mal in Bierzeltstimmung gebracht. Die Münchner schenkten in ihren kunterbunten Wiesentrikots Union Berlin beim 7:0 kräftig ein.

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2: Das Deutschlandwetter. In der Nordosthälfte grau und teilweise nass. Im Rest des Landes nach nebligem Start oft sonnig. Topwerte zwischen 19 Grad in Bremerhaven, 20 in Jena und 22 Grad in Ingolstadt und Bonn.
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2: Ich bin Christoph Kreis, es ist 6 Uhr, guten Morgen. Der Tankrabatt kommt zurück. Wie schon zwischen Mai und Juni hat die Bundesregierung beschlossen, die Steuern auf Kraftstoffe von Oktober bis Jahresende erneut zu senken. Das soll Autofahrer um 17 Cent pro Liter Benzin oder Diesel entlasten. Spätestens ab Januar soll zudem ein Spritpreisdeckel eingeführt werden. Hier müssen die Details noch ausgehandelt werden. Immer wieder hatte US-Präsident Trump gedroht, Grönland zu annektieren, obwohl die Insel ja zu Dänemark gehört. Jetzt haben sich alle drei Seiten auf ein Abkommen geeinigt, das nächste Woche unterschrieben werden soll. Die USA dürfen ihre Militärpräsenz auf Grönland verstärken. Im Gegenzug soll Grönland wie bisher dänisch, innerhalb Dänemarks aber teilweise autonom bleiben. Zum Auftakt des vierten Spieltags in der Fußball-Bundesliga hat der FC Bayern ein Schützenfest gefeiert. Zu Hause gegen Union Berlin stand am Ende ein 7:0 auf der Anzeigetafel. Die Bayern sind damit vorübergehend Tabellenführer, Freiburg zu Gast in Frankfurt und Dortmund beim VfB Stuttgart können heute aber wieder vorbeiziehen.

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5: Das Deutschlandwetter. In der Nordosthälfte grau und teilweise nass. Im Rest des Landes nach nebligem Start oft sonnig. Topwerte zwischen 19 Grad in Bremerhaven, 20 in Jena und 22 Grad in Ingolstadt und Bonn.
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5: Ich bin Christoph Kreis, es ist 7 Uhr, guten Morgen. Die schwarz-rote Koalition hat sich auf eine Neuauflage des Tankrabatts geeinigt. Von Oktober bis Jahresende sollen die Steuern auf Benzin und Diesel erneut gesenkt werden. Autofahrer sollen dann 17 Cent pro Liter weniger zahlen. Als zusätzliche Maßnahme soll spätestens ab Januar ein Spritpreisdeckel greifen. Wie genau der aussehen soll, ist vorerst noch offen. Durchbruch im langen Streit um Grönland. Dänemark, zu dessen Hoheitsgebiet die Insel gehört, und die USA, die sie immer wieder für sich beansprucht hatten, haben sich auf ein Abkommen geeinigt. Dänemark behält die Kontrolle über die rohstoffreiche Insel, die USA dürfen dort aber mehr Militär stationieren. Nächste Woche soll der Deal unterschrieben werden. 0:7 beim FC Bayern. Union Berlin hat zum Auftakt des vierten Spieltags die höchste Klatsche seiner Bundesliga-Geschichte kassiert. Historisch auch der Doppelpack von Bayern-Stürmer Harry Kane. Er hat im 98. Bundesligaspiel die 100-Tore-Marke geknackt. Schneller war noch keiner. Die Bayern sind nun Tabellenführer. Dortmund und Freiburg können heute aber wieder vorbeiziehen.
7: Schönen guten Morgen, hat natürlich auch Vorteile, so früh aufzustehen. Ne? Länger gute Musik hören, gleich zum Beispiel Kung Fu Fighting, ein Hit wie ein Sonnenaufgang. Vorher eher so eine Übung wie der herabschauende Hund zu The Police, Every Breath You Take, und dazu ein sanfter Weckruf von Queen, The Show Must Go On.

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4: Ein ganz toller 80er von Elton John gleich. Einer, den wir gar nicht so oft hören. Ein kurzer, knapper, cooler Soft-Cell-Hit dazu und ein Hit wie eine Umarmung, nachdem man ganz, ganz lange Sehnsucht nach einem Menschen gehabt hat. Oder einem Hund, wenn der gerade sagt, hallo, ich müsste dann mal raus.

Elton John im 80er Mixtape machen wir jeden Tag, den ganzen Tag, jede Stunde, auch am Wochenende hier bei der 80er, 90er Oldie-Antenne. Viel Spaß jetzt mit Boney M. und einem der besten Samstagmorgen-Party-Oldies. Prost Kaffee, wie der

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12: Das Deutschlandwetter. In der Nordosthälfte grau und teilweise nass. Im Rest des Landes nach nebligem Start oft sonnig. Topwerte zwischen 19 Grad in Bremerhaven, 20 in Jena und 22 Grad in Ingolstadt und Bonn.
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12: Ich bin Christoph Kreis, es ist 8 Uhr, guten Morgen. Um die historisch hohen Spritpreise zu drücken, setzt die Bundesregierung auf einen alten Bekannten. Von Oktober bis Jahresende soll es auf Benzin und Diesel erneut einen Tankrabatt von 17 Cent pro Liter geben. Darauf hat sich die schwarz-rote Koalition am Abend geeinigt. Spätestens ab Januar soll es zudem auch einen Spritpreisdeckel geben, dessen genaue Ausgestaltung aber noch offen ist. US-Präsident Trump sorgt mal wieder für Empörung. Er hat angekündigt, 3 weitere Medien, darunter den Nachrichtensender CNN, aus dem Weißen Haus zu verbannen. Sie würden Fake News und Lügen verbreiten, so die Begründung. Trump geht immer wieder gegen ihm unliebsame Berichterstattung vor. Auch der Nachrichtenagentur AP und der New York Times erteilte er schon mal Hausverbote. In München startet heute das 191. Oktoberfest. In den nächsten 16 Tagen werden zwischen 6 und 7 Millionen Besucher erwartet. Im letzten Jahr war es wegen Überfüllung zur Schließung des Festgeländes gekommen. Um das zu verhindern, gehören dieses Mal mehr Kameras und KI-gestützte Heatmaps zum Sicherheitskonzept.
14: 8 am Samstagmorgen, kommt da gut durch, so früh, habt ein tolles Wochenende. Den passenden Soundtrack gibt's hier gleich mit Mango Jerry. Tour haben wir vorher mit ihrer Lena und wer morgen

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4: Oh, gleich knallt's. Aber in gut. The Clash haben wir dabei. Should I stay or should I go? Vorher Lee Mal, bevor er nur noch Lee Mal war mit seiner Band Kajagoogoo Too Shy. Und los geht's mit Starship. Nothing's gonna...

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So, alle wach, denke ich. Auch die Nachbarn und der Typ neben euch im Auto, falls ihr gerade an der Ampel steht, schön aufgedreht habt. Neues 80er Mixtape in der nächsten Stunde schon wieder hier bei der 80er, 90er Uldi-Antenne. Jetzt ein One-Hit-Wonder aus den 90ern, so zart wie ein hellgelber kleiner Schmetterling, der sich sanft auf unser Ohr setzt. Jetzt mit Donna Lewis. I love you always, forever.

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3: Das Deutschlandwetter. In der Nordhälfte windig, dazu örtlich immer wieder Regen, sonst recht sonnig mit einigen harmlosen Wolken. Topwerte zwischen 18 Grad in Schwerin, 20 in Essen und 23 in Karlsruhe.
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3: Ich bin Christoph Kreis, es ist 9 Uhr, guten Morgen. Noch 1,5 Wochen durchhalten, dann gibt's Entlastung für Autofahrer. Denn die Bundesregierung gewährt ab Oktober wieder den Tankrabatt. Bis Jahresende sollen Benzin und Diesel pro Liter 17 Cent billiger werden. Für die Zeit danach will vor allem die SPD einen Spritpreisdeckel einführen. Ob der kommt und wie weich oder hart er wird, ist aber noch offen. Immer wieder hatte US-Präsident Trump gedroht, Grönland zu annektieren, obwohl die Insel ja zu Dänemark gehört. Jetzt haben sich alle drei Seiten auf ein Abkommen geeinigt, das nächste Woche unterschrieben werden soll. Die USA dürfen ihre Militärpräsenz auf Grönland verstärken. Im Gegenzug soll Grönland wie bisher dänisch, innerhalb Dänemarks aber teilweise autonom bleiben. Zum Auftakt des 4. Spieltags in der Fußball-Bundesliga hat der FC Bayern ein Schützenfest gefeiert. Zu Hause gegen Union Berlin stand am Ende ein 7:0 auf der Anzeigetafel. Die Bayern sind damit vorübergehend Tabellenführer. Freiburg zu Gast in Frankfurt und Dortmund beim VfB Stuttgart könnten heute aber wieder vorbeiziehen.
5: 80er, 90er. Samstagmorgen und ihr mittendrin im perfekten Wochenend-Soundtrack. Besonders wichtig, wenn ihr so früh schon unterwegs seid. Waterloo haben wir gleich dabei. 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Und hier sind die 90er mit Hardaway. 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

Der ist schon Kult. Würden auch auf dem T-Shirt tragen. David Hasselhoff im 80er Mixtape für diese Stunde bei der 80er, 90er Oldie-Antenne. Damals war ich sehr The Cure als Teenie. Da waren die zwar auch schon Oldies The Cure, aber meine beste Freundin wollte immer Robert Smith heiraten. Und aus Solidarität habe ich den ganzen Tag mit ihr die Songs gehört. Besonders liebten wir Why Can't I Be You und natürlich Boys Don't Cry.

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13: Das Deutschlandwetter. In der Nordhälfte windig, dazu örtlich immer wieder Regen, sonst recht sonnig mit einigen harmlosen Wolken. Topwerte zwischen 18 Grad in Schwerin, 20 in Essen und 23 in Karlsruhe.
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13: Ich bin Christoph Kreis, es ist 10 Uhr, guten Tag. Die schwarz-rote Koalition hat sich auf eine Neuauflage des Tankrabatts geeinigt. Von Oktober bis Jahresende sollen die Steuern auf Benzin und Diesel erneut gesenkt werden. Autofahrer sollen dann 17 Cent pro Liter weniger zahlen. Als zusätzliche Maßnahme soll spätestens ab Januar ein Spritpreisdeckel greifen. Wie genau der aussehen soll, ist vorerst noch offen. Durchbruch im langen Streit um Grönland. Dänemark, zu dessen Hoheitsgebiet die Insel gehört, und die USA, die sie immer wieder für sich beansprucht hatten, haben sich auf ein Abkommen geeinigt. Dänemark behält die Kontrolle über die rohstoffreiche Insel, die USA dürfen dort aber mehr Militär stationieren. Nächste Woche soll der Deal unterschrieben werden. In 2 Stunden macht er's, und zwar laut eigener Ankündigung mit 2 bis 3 Schlägen. Indem er das erste Fass Bier anzapft, eröffnet Münchens neuer Oberbürgermeister Krause um 12 Uhr das diesjährige Oktoberfest. Eine Überfüllung des Festgeländes wie im Vorjahr soll's nicht mehr geben. Deshalb kommt ein neues KI- und kameragestütztes Warnsystem zum Einsatz.
14: 10 ist es am Samstag. Ich rieche Kaffee und hier und da bereitet einer schon Essen vor. Fleißig. Dazu gibt es gleich einen Klassiker von Uriah Heep. Boyzone, no matter what, der ist perfekt.

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5: Sommerfeeling gleich mit Laid Back und einem Hit, der nicht Baker Man ist, sondern der andere Große. Außerdem Holly Johnson mit Americanos und Nick Crusher ist wie dieser gute Freund, der einfach auf jeder Party gerne dabei sein darf, weil er sich mit allen wunderbar unterhalten kann und immer für eine nette Stimmung sorgt. Hier ist Wouldn't It Be Good.

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Urlaubsgefühl am Wochenende mit Laid Back im 80er Mixtape. Und weil es so viel Spaß macht, gibt's nächste Stunde wieder ein neues. Jetzt ein One-Hit-Wonder aus den 90ern. Joan Osborne sagt, wenn du dem lieben Gott nur eine Frage stellen dürftest, und er beantwortet die natürlich, welche wäre das? Here's one of us.

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7: Das Deutschlandwetter. In der Nordhälfte windig, dazu örtlich immer wieder Regen, sonst recht sonnig mit einigen harmlosen Wolken. Topwerte zwischen 18 Grad in Schwerin, 20 in Essen und 23 in Karlsruhe.
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7: Ich bin Christoph Kreis, es ist 11 Uhr. Guten Tag. Um die historisch hohen Spritpreise zu drücken, setzt die Bundesregierung auf einen alten Bekannten. Von Oktober bis Jahresende soll es auf Benzin und Diesel erneut einen Tankrabatt von 17 Cent pro Liter geben. Darauf hat sich die schwarz-rote Koalition am Abend geeinigt. Spätestens ab Januar soll es zudem auch einen Spritpreisdeckel geben, dessen genaue Ausgestaltung aber noch offen ist. WG-Zimmer für Studenten werden immer teurer. Laut einer neuen Studie umfasst 47% allein innerhalb der letzten 10 Jahre. Ein WG-Zimmer kostet demnach bundesweit im Schnitt 512 Euro, in besonders gefragten Hochschulstädten allerdings deutlich mehr. In Berlin und Hamburg werden im Schnitt 650, in München sogar 850 Euro fällig. Eine Stunde noch bis zum O-Zopf-Diss. Um 12 Uhr gibt Münchens Oberbürgermeister Krause den Startschuss fürs diesjährige Oktoberfest. 2 bis 3 Schläge hat er sich bei seiner Premiere vorgenommen. Schon seit dem frühen Morgen gab es hunderte Meter lange Schlangen vor den Eingängen zum Festgelände. Insgesamt werden zur Wiesn 6 bis 7 Millionen Besucher erwartet.
9: 11:15 am Samstag, mittendrin im Wochenende, und ich hoffe, es fühlt sich gut an für euch. Wir geben da noch ein bisschen was dazu. Lieblingshits, und zwar alle, auch in dieser Stunde, gleich mit Queens Bicycle Race, Blondie, die 80er, The Tide is High, und einer der großen 90er von Falco hier, der Egoist.

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5: Ein ganz großartiger Hit gleich von Two of Us, Blue Night Shadow. Ich habe immer das Gefühl, das sind 5 Songs in einem, der ist in sich schon so abwechslungsreich. Vorher gibt's einen verträumten Jason Donovan und ein bisschen heißer mit Joe Cocker. Da darf nur der Hut aufbleiben. 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

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Das 80er Mixtape stündlich hier bei der 80er, 90er Oldie-Antenne. Hat einen schönen Samstag. Jetzt einer der besten Oldies aller Zeiten mit Baccarat.

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4: Das Deutschlandwetter ist heute zweigeteilt. In der Nordhälfte wolkig, windig und hier und da regnerisch, im Süden meist sonnig. Tageshöchstwerte 20 Grad in Hannover, 22 in Dresden und Köln und bis zu 25 in München.
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4: Ich bin Christoph Kreis, es ist 12 Uhr. Guten Tag. Noch 1,5 Wochen durchhalten, dann gibt's Entlastung für Autofahrer. Denn die Bundesregierung gewährt ab Oktober wieder den Tankrabatt. Bis Jahresende sollen Benzin und Diesel pro Liter 17 Cent billiger werden. Für die Zeit danach will vor allem die SPD einen Spritpreisdeckel einführen. Ob der kommt und wie weich oder hart er wird, ist aber noch offen. Die USA und Dänemark haben sich auf ein Abkommen geeinigt, mit dem sie ihren jahrelangen Streit um Grönland beilegen. Die USA bekommen weitreichende Sonderrechte und werden de facto hauptverantwortlich für die Sicherheit der Arktisinsel. Sie bleibt aber dänisches Hoheitsgebiet. Eine Annexion oder ein Kauf durch die USA wären mit dem Deal vom Tisch. Jeden Moment zapft Münchens Oberbürgermeister Krause das erste Fass an und gibt damit den offiziellen Startschuss für das 191. Oktoberfest. Die erste Maß bekommt traditionell Bayerns Ministerpräsident Söder überreicht. Die Wiesn dauert in diesem Jahr bis zum 4. Oktober. Die Organisatoren rechnen mit bis zu 7 Millionen Gästen.
6: 80er, 90er. Zeit am Wochenende. Genießt dazu diesen wunderbaren Soundtrack mit A Walk in the Park, gleich einem der besten Oldies aller Zeiten. Vorher 90er von Heart und Herbert Grönemeyer erklärt uns die Männer. Wie sind denn die so?

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5: Es ist Samstag. Es schwingt automatisch die innere Hüfte mit. Mir geht's so. Mr. Mister haben wir gleich in der Playlist. Broken Wings, den größten 80er von OMD. Und hier ist einfach ein Song, da muss man irgendwie mit. Es geht ja gar nicht anders.

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Das 80er Mixtape am Samstag bei der 80er, 90er Oldie-Antenne. Nächste Stunde gibt's ein neues, bunt gewürfelt. Jetzt ein 90er von den Pet Shop Boys mit einem Song, der ein Cover ist von, wer weiß es, wer weiß es? Wer hatte den hier zuerst? Die Village People. War aber ein ziemlicher Flop, kommerziell. Diese Version hier bei uns, der erfolgreichste Song der Band.

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9: Das Deutschlandwetter ist heute zweigeteilt. In der Nordhälfte wolkig, windig und hier und da regnerisch, im Süden meist sonnig. Tageshöchstwerte 20 Grad in Hannover, 22 in Dresden und Köln und bis zu 25 in München.
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9: Ich bin Christoph Kreis, es ist 13 Uhr. Guten Tag. Die Bundesregierung wird den Tankrabatt aus dem Sommer reaktivieren. Von Oktober bis Jahresende sinken die Steuern auf Kraftstoffe erneut. Der Liter soll dadurch an der Zapfsäule 17 Cent weniger kosten. Lob kommt von Wirtschaftsverbänden, Kritik von Wirtschaftsforschern. Das IFO-Institut bemängelt, dass der Rabatt nicht zielgenau die entlaste, die Entlastung am dringendsten bräuchten. US-Präsident Trump sorgt mal wieder für Empörung. Er hat angekündigt, 3 weitere Medien, darunter den Nachrichtensender CNN, aus dem Weißen Haus zu verbannen. Sie würden Fake News und Lügen verbreiten, so die Begründung. Trump geht immer wieder gegen ihm unliebsame Berichterstattung vor. Auch der Nachrichtenagentur AP und der New York Times erteilte er schon mal Hausverbote. O-Zapft ist. Das 191. Münchner Oktoberfest ist vor einer Stunde offiziell eröffnet worden. Der neue Oberbürgermeister Krause legte mit 2 Schlägen eine souveräne Premiere in der Anzapfboxe hin. Um Überfüllungen des Festgeländes wie im letzten Jahr zu verhindern, wurde ein neues Kamera- und KI-gestütztes Warnsystem eingeführt.
11: 80er, 90er, und die Antenne. Also wie gut, dass ihr heute jetzt gerade dabei seid. Das ist eine ganz abwechslungsreiche Mischung zum Start in die Stunde. Barry White mit seiner Buttercreme-Stimme. Joan Jetts große Rockhymne.

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1: Vanessa Paradis mit 16 die Schule abgebrochen, hat zusammen mit Serge Gainsbourg und Lenny Kravitz gearbeitet, 3 französische Grammys gewonnen, war und ist auch noch das Gesicht von Chanel und ausgezeichnete Schauspielerin. Und hiermit fing alles an.

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Das 80er Mixtape hören wir in einer Stunde natürlich neu und frisch gemixt. Einen schönen Samstag mit der 80er, 90er Oldie-Antenne. Und jetzt ein Klassiker, was zum Aufdrehen und das Wochenende gemütlich genießen mit Don McLean. Oh.

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14: Deutschlandwetter an den meisten Stellen im Land heute trocken, aber trotzdem sind in der Nordhälfte Deutschlands heute deutlich mehr Wolken unterwegs. Da ist es auch windiger. Bisschen Regen ist auch möglich, vor allem dann gegen Abend. Und im Süden strahlender Sonnenschein zum Auftakt der Münchner Wiesen. Bremen 19 Grad heute, Leipzig 21, Duisburg und München, da haben wir 22 Grad. Morgen dann kommen die Regenwolken weiter in den Süden voran, da wird es dann deutlich unbeständiger im ganzen Land. Nur ganz unten im Süden bleibt es freundlich.
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14: Ich bin Yves Simon. Es ist 14 Uhr. Schönen guten Tag. Mal sehen, ob in die Debatte rund um Grönland wieder so ein bisschen mehr Ruhe reinkommt. Dänemark, die USA und Grönland haben sich jedenfalls jetzt auf ein Abkommen geeinigt. Alle Seiten betonen auch, dass es um eine dauerhafte Lösung geht. Das Abkommen sichert den USA eine dauerhafte Präsenz und unbefristete Überflugrechte in Grönland zu, selbst im Falle einer Unabhängigkeit. US-Präsident Trump feiert den Deal im Netz als Traum für sein Land. Studis und Azubis können wirklich ein Lied davon singen. Nicht nur die Mieten für ganze Wohnungen steigen, sondern auch für einfache WG-Zimmer. 510 Euro, das ist der Bundesschnitt momentan. Ganz vorne ist München. Das sind um die 629 Euro im Monat fällig. Das sind 23 mehr als noch vor einem halben Jahr bei der letzten Erhebung. Nach dem deutlichen 7:0-Sieg der Bayern gegen Union Berlin zum Auftakt des 4. Spieltags geht es heute mit dem Bundesliga-Samstag weiter. Freiburg möchte mit einem Sieg auswärts in Frankfurt zurück auf Tabellenplatz 1. Die anderen Spiele um 15.30 Uhr Bremen-Augsburg, Gladbach-Mainz, HSV Köln und um 18.30 Uhr, da findet dann noch die Partie Stuttgart gegen Dortmund statt.
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5: Samstag, kurz nach 14 Uhr, es ist Wochenende und davon ist noch so viel übrig. Dazu gibt's gleich ABC von den Jackson 5. Das ist noch mehr gute Laune. Vorher Boyzone, die 90er natürlich. Und hier ist die inoffizielle Nationalhymne Schottlands, die Proclaimers.

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4: Ich mache automatisch Aerobik. Es ist einfach so. Und links und hoch und rechts und nochmal. Das sind Stars on 45. Kam gleich Anfang der 80er. Das war der Anfang der Medleys. Ist

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Das 80er Mixtape am Samstagnachmittag machen wir nächste Stunde nochmal genauso, nur anders. Neu gemixt hier bei der 80er, 90er. Oh, die Antenne jetzt. 90er Vibes, 99. Matrix kam ins Kino. American Pie. Hellblauer Lidschatten war ein Ding und dazu lief im Radio Genie.

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8: 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Das Deutschlandwetter. In der Südhälfte haben wir heute viel, viel Sonnenschein. Perfekt für alle, die auf dem Münchner Oktoberfest sind. Ansonsten weiter nördlich doch eher viele Wolken am Himmel. Es kann auch später noch so ein bisschen Regen geben. Die Temperaturen Hamburg und Chemnitz 19 Grad, Essen 21, Regensburg 22 Grad. Morgen ziehen die Regenschauer, die sich dann am Abend und in der Nacht noch bilden werden, weiter in Richtung Süden.
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8: Ich bin Yves Simon. Es ist 15 Uhr. Schönen guten Tag. Die Mineralölkonzerne, Landwirte und die Logistikbranche loben den neuen Tankrabatt. Verbraucherschützer allerdings sehen ihn auch skeptisch. Um 17 Cent soll der Sprit günstiger werden. Unter anderem gibt es Kritik, weil ja die Heizperiode startet. Und von Entlastungen bei Gas oder Heizöl zum Beispiel ist bisher überhaupt keine Rede, obwohl da für eine Tankfüllung zurzeit schnell mal 5.000 Euro zusammenkommen können. Ozapft ist. Das Münchner Oktoberfest, das größte Volksfest der Welt, ist eröffnet. Der neue OB Dominik Krause hat zum ersten Mal angezapft. Zwei Schläge hat er gebraucht. Das sind so viele wie Vorgänger Dieter Reiter. Kein Wunder, der Mann ist Physiker und er weiß natürlich damit auch, wie der perfekte Winkel zum Anzapfen ausschaut. Das Oktoberfest läuft jetzt 16 Tage bis zum 4. Oktober. In der Fußball-Bundesliga steht der vierte Spieltag an. Alle Partien starten gleich um 3:30. Freiburg spielt bei Eintracht Frankfurt. Ansonsten außerdem auch Gladbach nach dem Rauswurf von Trainer Polanski gegen Mainz. Der HSV trotz letztem Platz und Vertragsverlängerung mit Trainer Polzin gegen den 1. FC Köln. Bremen gegen Augsburg und am Abend spielt Borussia Dortmund beim VfB Stuttgart. Hier geht's erst um 18:30 Uhr los.

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7: Das Deutschlandwetter. Heute haben wir im Norden deutlich mehr Wolken. Es kann später auch so ein bisschen anfangen zu regnen. Ansonsten ist der Süden auf der Sonnenseite aktuell. Wir messen in Flensburg 17 Grad, Zwickau 20, Kempten im Allgäu 21 Grad, Koblenz 23. Morgen zieht der Regen dann langsam aber sicher südwärts. Nur ganz unten an den Alpen bleibt es dann noch sonnig, ansonsten unbeständiger.
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7: Ich bin Yves Simon. Es ist 16 Uhr. Schönen guten Tag. Einen Tag vor den Wahlen in Mecklenburg-Vorpommern und in Berlin werben die Parteien heute nochmal um Wählerstimmen. In Mecklenburg-Vorpommern laden AfD und Grüne heute zu größeren Kundgebungen ein. In Berlin das BSW und die CDU. Die letzten Umfragen in Mecklenburg-Vorpommern haben die SPD von Ministerpräsidentin Schwesig jetzt doch wieder knapp vor der AfD gesehen. In Berlin liegen alle Parteien ziemlich eng beieinander. In den Anden Südamerikas ist eine neue Katzenart entdeckt worden. Die Katze sieht ein bisschen ähnlich aus wie ein Leopard, nur deutlich kleiner, ist auch gefleckt. Und das erste Exemplar, das in Bolivien auf 1500 Metern Höhe gesichtet wurde, war nur 46 Zentimeter lang. Das ist weniger als eine gewöhnliche Hauskatze. Das letzte Mal, dass eine neue Katzenart entdeckt wurde, das ist schon gute 100 Jahre her. 2 Schläge von Oberbürgermeister Dominik Krause und zack, schon war das erste Bier auf dem Münchner Oktoberfest angezapft. Das weltgrößte Volksfest läuft. Und auch in den Zügen Richtung München oder auch am Münchner Flughafen sind jede Menge Menschen in Tracht unterwegs. Die Wiesn geht bis zum 4. Oktober. Eine Maß Bier kostet dieses Jahr bis zu 15,90 Euro.

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12: Deutschlandwetter im Nordwesten ziehen jetzt vereinzelt so ein paar Schauer zu uns rein. In Niedersachsen tröpfelt es an der einen oder anderen Stelle. Überhaupt ist die Nordhälfte deutlich bewölkter und windiger. Ganz im Süden haben wir strahlenden Sonnenschein. Wir messen gerade in München am Oktoberfest 22 Grad, Hamburg 19 Grad, Eisenach und Bergisch Gladbach, da sind es 20. Morgen ziehen dann mehr Schauer in Richtung Süden, nur entlang der Alpen, da bleibt es weiterhin freundlich.
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12: Ich bin Yves Simon. Es ist 17 Uhr. Schönen guten Tag. Verbraucherschützer und Sozialverbände kritisieren das geplante Entlastungspaket gegen hohe Spritpreise. Ihr Vorwurf, der Tankrabatt wäre nicht zielgenau genug und er würde auch nur kurzfristig helfen. Ab Oktober sollen Energie- und Umsatzsteuer auf Benzin und Diesel um 17 Cent pro Liter sinken. Spätestens Anfang 2027 soll außerdem zusätzlich ein zeitlich begrenzter Spritpreisdeckel kommen. Die Kritiker fordern stattdessen spezielle Hilfen und auch gezielt für kleine und mittlere Einkommen. US-Präsident Trump hat mehreren Medien Hausverbot im Weißen Haus erteilt. Die Fernsehsender CNN und die Plattform Politico dürfen nicht mehr an Presseveranstaltungen der Regierung teilnehmen. Das hat Trump auf seiner Plattform True Social mitgeteilt. Sein Vorwurf, die Medien würden Lügen über ihn verbreiten. Beobachter sagen, vor Gericht kann dieses Verbot keinen Bestand haben. In der zweiten Fußball-Bundesliga hat der 1. FC Nürnberg vorerst wieder die Tabellenführung übernommen. Die Franken haben mit 1:0 beim Karlsruher SC gewonnen. Das war der erste Sieg für Nürnberg in Karlsruhe, mal wieder nach 5 Pleiten dort. Das sagt wohl einiges aus. Hertha BSC Berlin kann mit einem Sieg in Dresden später aber wieder zurück an die Tabellenspitze. Hier geht's dann um 8:30 los. Und die weiteren Ergebnisse vom Nachmittag. Kaiserslautern besiegt Braunschweig mit 1:0, Kiel gegen Osnabrück 1:1.

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9: Deutschlandwetter. In Schleswig-Holstein und Teilen Niedersachsens haben wir jetzt den ein oder anderen Regenschauer. Überhaupt ist es in der gesamten Nordhälfte heute bewölkter. Aber im Süden, ganz im Süden zumindest, da ist es immer noch freundlich und ein bisschen sonnig bei 22 Grad in München auf dem Oktoberfest zum Beispiel. Morgen ziehen dann Regenwolken weiter in Richtung Süden. Es wird deutlich unbeständiger und dann die Temperatur morgen. München 24 Grad, Düsseldorf 20, Erfurt 19 Grad und Kiel 17 Grad.
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9: Ich bin Yves Simon. Es ist 18 Uhr. Guten Abend. Nach der Einigung über Grönland ist noch nicht ganz klar, welche Bedeutung dieses Abkommen jetzt wirklich hat. US-Präsident Trump spricht von einer dauerhaften amerikanischen Kontrolle über die Sicherheit der Insel. Dänemark und Grönland betonen dagegen, ihre Souveränität bleibt weiter bestehen. Auch in Kraft ist die Vereinbarung noch überhaupt nicht. Beide Parlamente müssen noch zustimmen. Der US-Bundesstaat Kalifornien denkt über einen Notausschalter für außer Kontrolle geratene KI-Systeme nach. Gouverneur Newsom hat dafür jetzt Sicherheitspläne in Auftrag gegeben. Passend dazu wurde bekannt, dass Googles KI Gemini sich bei Tests selbstständig in fremde Computersysteme eingehackt haben soll. In der Fußball-Bundesliga hat der Hamburger SV den letzten Tabellenplatz abgegeben. Die Hamburger haben mit 2:1 gegen den 1. FC Köln gewonnen. Anscheinend hat die Vertragsverlängerung mit Coach Merlin Polzin Sicherheit gegeben im gesamten Verein und auch im Umfeld. Augsburg hat bei Werder Bremen eine 2:0-Führung noch aus der Hand gegeben und dann doch noch mit 2:3 verloren. Frankfurt und Freiburg haben sich 2:2 getrennt und bei Gladbach läuft es auch nach der Entlassung von Trainer Polanski nicht. Die Borussia hat mit 3:4 gegen Mainz verloren. Und jetzt dann am Abend trifft noch Stuttgart auf Dortmund.

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8: Das Deutschlandwetter, gerade im Süden ist es noch sehr, sehr freundlich. Da sind nur wenige Wolken am Himmel unterwegs. Im Norden schaut das anders aus. Da haben wir vor allem in Schleswig-Holstein gerade Regen. Überhaupt ist die Nordhälfte deutlich drüber. Es kann auch anfangen zu regnen an mehreren Stellen. Und in der Nacht, da ziehen diese Schauer dann auch weiter südwärts. Morgen ist es dann grundsätzlich unbeständiger, außer entlang der Alpen. Da bleibt es sonnig. Die Höchstwerte morgen, Bautzen 18 Grad, Bielefeld und Schwerin. Berlin ist ja morgen Landtagswahl, 19 Grad und Fürth 23 Grad.
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8: Ich bin Yves Simon. Es ist 19 Uhr. Guten Abend. Die meisten Autofahrer sind froh, dass der Sprit bald wieder etwas bezahlbarer werden könnte. Der neue Tankrabatt von Bund und Ländern kommt allerdings auch nicht überall gut an. Oppositionspolitiker und Ökonomen hätten sich zielgenauere Entlastungen gewünscht. Ab Januar soll es außerdem einen Spritpreisdeckel geben, zumindest zeitlich befristet. Verbraucherschützer finden auch, für Gas und Heizöl müssten eigentlich Entlastungen her. Das ist ja genauso teuer. In München ist das größte Volksfest der Welt losgegangen, das Oktoberfest schon in der 191. Auflage. Am Vormittag sind tausende Wiesengänger in die Bierzelte gerannt, um die besten Plätze oder überhaupt einen Platz zu bekommen. Die erste Alkoholleiche musste um 15.45 Uhr versorgt werden, keine 3 Stunden nach Anstich. In der Fußball-Bundesliga hat der FC Augsburg eine 2-0-Führung noch aus der Hand gegeben und mit 2-3 bei Werder Bremen verloren. Der Hamburger SV hat wiederum die nötige Sicherheit offensichtlich bekommen, weil diese Woche ja der Vertrag mit Trainer Polzin verlängert wurde. Der HSV hat mit 2-1 gegen Köln gewonnen und übergibt den letzten Tabellenplatz an Gladbach. Da ist der Trainer wiederum rausgeflogen und Gladbach hat mit 3-4 gegen Mainz verloren. Tabellenführer jetzt der FC Bayern nach dem 7-0 gestern gegen Union Berlin. Freiburg hat heute nämlich nur 2-2 bei Eintracht Frankfurt gespielt.

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3: Die Antenne Wetter: im Norden und Nordwesten kann es in der Nacht regnen. Ansonsten ist es an vielen Stellen im Norden bewölkt. Weiter südlich oft aber sternenklar. Vereinzelt bildet sich Nebel. Die Tiefstwerte heute Nacht 12 bis 6 Grad. Morgen ziehen dann Regenwolken vom Norden runter weiter in den Süden. Nur entlang der Alpen bleibt es weiterhin freundlich. Die Temperaturen morgen dann: München 24 Grad, Düsseldorf 20, Erfurt 19 und in Kiel nur 17 Grad und ziemlich stürmisch.
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3: Ich bin Yves Simon. Es ist 20 Uhr. Guten Abend. Wenn die Krankenkassen ihre Beiträge erhöhen wollen, dann müssen sie das auch weiterhin ankündigen. Die Informationspflicht hatte die Bundesregierung im Zuge des Reformpakets gestrichen, um Bürokratie und Kosten zu sparen. Jetzt die Rolle rückwärts, sie soll doch bleiben. Zu groß war der Ärger der Versicherten und Verbraucherschützer. Der neue Gesundheitsminister Linnemann findet, wenigstens digital über die App soll es weiter eine Info geben, damit wir rechtzeitig noch die Krankenkasse wechseln können. Einen Tag vor den Wahlen in Mecklenburg-Vorpommern und Berlin haben die Parteien ihren Wahlkampf beendet. In Berlin liegen viele Parteien in Umfragen gleich auf, unter anderem zum Beispiel die SPD, die Union und auch die AfD. In Mecklenburg-Vorpommern, da hat in den letzten Umfragen die SPD von Ministerpräsidentin Schwesig die AfD wieder überholt. Die Union kratzt an der 5%-Hürde, liegt aktuell bei 6%. In München läuft seit dem Mittag das Oktoberfest, das größte Volksfest der Welt. Keine 4 Stunden ab Anstich hat es gedauert, bis die Sanitäter ausrücken mussten, um die erste Alkoholleiche zu versorgen. Um 15.45 Uhr ist der Anruf eingegangen. Außerdem hat sich ein Berliner beim Armdrücken den Arm gebrochen. Der 25-Jährige musste dann zur Sanitätswache.
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3: In der Nacht wird es im Norden bewölkt und nass, im Süden bleibt es eher klar und trocken. Die Tiefstwerte liegen zwischen 16 und 7 Grad. Morgen bleibt es im Norden durchwachsen. Im Laufe des Tages zieht der Regen weiter Richtung Süden. In Bayern und im südlichen Baden-Württemberg bleibt es noch größtenteils sonnig und warm. Die Temperaturen liegen bei 17 bis 22 Grad im Norden und 20 bis 27 Grad im Süden.
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3: Ich bin Dominik Schweiger. Der geplante Tankrabatt kommt bei Verbraucherschützern, Sozialverbänden und der Opposition im Bundestag nicht so gut an. Das sei nicht zielgenau und helfe nur kurzfristig. Das gleiche gelte für den ab 2027 geplanten Spritpreisdeckel, heißt es. David Riemer berichtet.
4: Bund und Länder wollen das Paket bis zum 1. Oktober umsetzen. Der Tankrabatt soll über eine Senkung der Energiesteuer auf Benzin und Diesel finanziert werden. Dafür sind rund 2,5 Milliarden Euro vorgesehen. Verbraucherschützer und Sozialverbände fordern stattdessen vor allem Hilfen für Haushalte mit kleinen und mittleren Einkommen. Die Linke und die Grünen verlangen außerdem eine Übergewinnsteuer für Mineralölkonzerne.
3: Gesundheitsminister Linnemann will Krankenkassen wieder dazu verpflichten, ihre Versicherten persönlich über Beitragserhöhungen zu informieren. Das könne per App oder schriftlich geschehen, sagte der CDU-Politiker der Rheinischen Post. Die bisherige Informationspflicht per Brief hatte die schwarz-rote Koalition erst kürzlich mit ihrem Sparpaket abgeschafft. Zum Fußball. Borussia Dortmund steht nach einem 1:0-Erfolg beim VfB Stuttgart an der Tabellenspitze der Bundesliga. Der BVB hat nach 4 Spieltagen die volle Ausbeute von 12 Punkten. Freiburg musste sich in Frankfurt mit einem 2:2 begnügen. Augsburg verlor nach einer 2:0-Führung noch mit 2:3 gegen Bremen. Der HSV holte beim 2:1 gegen Köln die ersten Saisonpunkte. Mainz gewann in Gladbach mit 4:3.
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0: In der Nacht wird es im Norden bewölkt und nass. Im Süden bleibt es eher klar und trocken. Die Tiefstwerte liegen zwischen 16 und 7 Grad. Morgen am Sonntag, da bleibt es im Norden durchwachsen. Im Laufe des Tages zieht der Regen dann weiter Richtung Süden. In Bayern und im südlichen Baden-Württemberg bleibt es noch größtenteils sonnig und warm. Die Temperaturen liegen bei 17 bis 22 Grad im Norden und 20 bis 27 Grad im Süden.
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0: Ich bin Hendrik Daum. Künftig sollen wir wieder direkt über Beitragserhöhungen von den Krankenkassen informiert werden. Das seien entscheidende Informationen für die Versicherten, so Bundesgesundheitsminister Linnemann in der Rheinischen Post. David Riemer hat die Einzelheiten.
2: Die Pflicht war erst mit dem Sparpaket der schwarz-roten Koalition gestrichen worden, um Bürokratie und Kosten zu sparen. Verbraucherzentralen hatten das scharf kritisiert. Sie warnten, dass Versicherte Beitragserhöhungen zu spät bemerken könnten. Das könnte auch das Sonderkündigungsrecht bei höheren Zusatzbeiträgen aushöhlen, so die Begründung. Der GKV-Spitzenverband wiederum begrüßt eine Information der Versicherten, fordert aber vor allem digitale Wege.
0: Die Bundesregierung plant zum kommenden Jahr ja einen Spritpreisdeckel. Die Mineralölindustrie ist davon eher bedingt begeistert, man ist eher besorgt. Eine staatliche Preisregulierung sei im deutschen Markt hochkomplex, das meint der Chef des Verbands Fuels and Energy in der Welt am Sonntag. Wenn ein Preisdeckel zu niedrig angesetzt werde, könnte das die Versorgungssicherheit gefährden. Zum Fußball. Borussia Dortmund steht nach einem 1:0-Erfolg beim VfB Stuttgart an der Tabellenspitze der Bundesliga vor dem FC Bayern. Der BVB hat nach 4 Spieltagen die volle Ausbeute von 12 Punkten. Die weiteren Ergebnisse von heute: Augsburg verlor nach einer 2:0-Führung noch mit 2:3 gegen Bremen. Freiburg musste sich in Frankfurt mit einem 2:2 begnügen. Der HSV holte beim 2:1 gegen Köln die ersten Saisonpunkte und Mainz gewann in Gladbach mit 4:3.
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0: In der Nacht wird es im Norden bewölkt und nass. Im Süden bleibt es eher klar und trocken. Die Tiefstwerte liegen zwischen 16 und 7 Grad. Morgen am Sonntag, da bleibt es im Norden durchwachsen. Im Laufe des Tages zieht der Regen dann weiter Richtung Süden. In Bayern und im südlichen Baden-Württemberg bleibt es noch größtenteils sonnig und warm. Die Temperaturen liegen bei 17 bis 22 Grad im Norden und 20 bis 27 Grad im Süden.
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0: Ich bin Hendrik Daum. Wegen der hohen Spritpreise haben sich Bund und Länder ja auf einen neuen Tankrabatt geeinigt. Ab Oktober soll der Autofahrern eine Entlastung von 17 Cent pro Liter bringen. Und spätestens zum 1. Januar soll außerdem ein vorübergehender Spritpreisdeckel eingeführt werden. Neben Lob dafür gibt's von vielen Seiten aber auch Kritik, wie David Riemer berichtet.
2: Die deutsche Mineralölindustrie ist zwar gesprächsbereit, sieht eine staatliche Preisregulierung aber mit Sorge. Bei rund 14.000 Tankstellen in Deutschland sei sie hochkomplex und mit zusätzlicher Bürokratie verbunden. Ein zu niedriger Preisdeckel könne im schlimmsten Fall die Versorgungssicherheit gefährden, heißt es. Verbraucherschützer, Sozialverbände und die Opposition kritisieren den Tankrabatt als zu wenig zielgenau.
0: Deutschlands ranghöchster Soldat übernimmt einen Spitzenposten bei der NATO. Generalinspekteur Breuer ist zum neuen Vorsitzenden des NATO-Militärausschusses gewählt worden. Er tritt das Amt Mitte kommenden Jahres an und wird künftig die militärischen Interessen aller Mitgliedstaaten zusammenführen. Zum Fußball. Borussia Dortmund steht nach einem 1:0-Erfolg beim VfB Stuttgart an der Tabellenspitze der Bundesliga vor dem FC Bayern. Der BVB hat nach 4 Spieltagen die volle Ausbeute von 12 Punkten. Die weiteren Ergebnisse von heute. Augsburg gab eine 2:0-Führung noch aus der Hand und verlor am Ende 2:3 gegen Bremen. Freiburg musste sich in Frankfurt mit einem 2:2 begnügen. Der HSV holte beim 2:1 gegen Köln die ersten Saisonpunkte und Mainz gewann in Gladbach mit 4:3.
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0: Im Moment ist es im Norden bewölkt und nass, im Süden klar und trocken. Die Tiefstwerte liegen zwischen 16 und 7 Grad. Heute bleibt es im Norden durchwachsen. Im Lauf des Tages zieht der Regen dann weiter Richtung Süden. In Bayern und im südlichen Baden-Württemberg bleibt es noch größtenteils sonnig und warm. Die Temperaturen liegen bei 17 bis 22 Grad im Norden und bei 20 bis 27 Grad im Süden.
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0: Ich bin Hendrik Daum. Der Handelsverband Deutschland warnt vor negativen Folgen der AfD-Politik für den Einzelhandel. Verbandschef Gent kritisierte im Nachrichtenportal T-Online vor allem die Forderungen nach einem EU-Austritt, der Rückkehr zur D-Mark und der sogenannten Remigration. Viele Beschäftigte im Handel hätten einen Migrationshintergrund. Ohne sie müssten zahlreiche Geschäfte schließen, so Gent. In Zukunft sollen wir wieder direkt über Beitragserhöhungen von den Krankenkassen informiert werden. Das seien entscheidende Informationen für die Versicherten, so Bundesgesundheitsminister Linnemann in der Rheinischen Post. David Riemer mit den Einzelheiten.
2: Die Pflicht war erst mit dem Sparpaket der schwarz-roten Koalition gestrichen worden, um Bürokratie und Kosten zu sparen. Verbraucherzentralen hatten das scharf kritisiert. Sie warnten, dass Versicherte Beitragserhöhungen zu spät bemerken könnten. Das könnte auch das Sonderkündigungsrecht bei höheren Zusatzbeiträgen aushöhlen, so die Begründung. Der GKV-Spitzenverband wiederum begrüßt eine Information der Versicherten, fordert aber vor allem digitale Wege.
0: Zum Fußball. Borussia Dortmund steht nach einem 1:0-Erfolg beim VfB Stuttgart an der Tabellenspitze der Bundesliga vor dem FC Bayern. Der BVB hat nach 4 Spieltagen die volle Ausbeute von 12 Punkten. Die weiteren Ergebnisse vom Samstag. Augsburg gab eine 2:0-Führung noch aus der Hand und verlor am Ende mit 2:3 gegen Bremen. Freiburg musste sich in Frankfurt mit einem 2:2 begnügen. Der HSV holte beim 2:1 gegen Köln die ersten Saisonpunkte und Mainz gewann in Gladbach mit 4:3.

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0: Im Moment ist es im Norden bewölkt und nass, im Süden klar und trocken. Die Tiefstwerte liegen zwischen 16 und 7 Grad. Heute bleibt es im Norden durchwachsen. Im Lauf des Tages zieht der Regen dann weiter Richtung Süden. In Bayern und im südlichen Baden-Württemberg bleibt es noch größtenteils sonnig und warm. Die Temperaturen liegen bei 17 bis 22 Grad im Norden und bei 20 bis 27 Grad im Süden.
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0: Ich bin Hendrik Daum. Wegen der hohen Spritpreise haben sich Bund und Länder ja auf einen neuen Tankrabatt geeinigt. Ab Oktober soll der Autofahrern eine Entlastung von 17 Cent pro Liter bringen. Und spätestens zum 1. Januar soll außerdem ein vorübergehender Spritpreisdeckel eingeführt werden. Neben Lob dafür gibt's von vielen Seiten aber auch Kritik, wie David Riemer berichtet.
2: Die deutsche Mineralölindustrie ist zwar gesprächsbereit, sieht eine staatliche Preisregulierung aber mit Sorge. Bei rund 14.000 Tankstellen in Deutschland sei sie hochkomplex und mit zusätzlicher Bürokratie verbunden. Ein zu niedriger Preisdeckel könne im schlimmsten Fall die Versorgungssicherheit gefährden, heißt es. Verbraucherschützer, Sozialverbände und die Opposition kritisieren den Tankrabatt als zu wenig zielgenau.
0: Deutschlands ranghöchster Soldat übernimmt einen Spitzenposten bei der NATO. Generalinspekteur Breuer ist zum neuen Vorsitzenden des NATO-Militärausschusses gewählt worden. Er tritt das Amt Mitte kommenden Jahres an und wird künftig die militärischen Interessen aller Mitgliedstaaten zusammenführen. Zum Fußball. Borussia Dortmund steht nach einem 1:0-Erfolg beim VfB Stuttgart an der Tabellenspitze der Bundesliga vor dem FC Bayern. Der BVB hat nach 4 Spieltagen die volle Ausbeute von 12 Punkten. Die weiteren Ergebnisse vom Samstag. Augsburg gab eine 2:0-Führung noch aus der Hand und verlor am Ende mit 2:3 gegen Bremen. Freiburg musste sich in Frankfurt mit einem 2:2 begnügen. Der HSV holte beim 2:1 gegen Köln die ersten Saisonpunkte und Mainz gewann in Gladbach mit 4:3.

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0: Im Moment ist es im Norden bewölkt und nass, im Süden klar und trocken. Die Tiefstwerte liegen zwischen 16 und 7 Grad. Heute bleibt es im Norden durchwachsen. Im Lauf des Tages zieht der Regen dann weiter Richtung Süden. In Bayern und im südlichen Baden-Württemberg bleibt es noch größtenteils sonnig und warm. Die Temperaturen liegen bei 17 bis 22 Grad im Norden und bei 20 bis 27 Grad im Süden.
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